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1: Ich bin Lisa Weber. Die queere Community hat deutlich gezeigt, dass sie sich nach dem CSD-Anschlag in Berlin nicht unterkriegen lässt. Zur großen CSD-Demo in Hamburg kamen rund 300.000 Menschen. Das haben Veranstalter und Polizei mitgeteilt. Beide sprachen von einem sehr friedlichen Verlauf der Großveranstaltung. Die Europäer sprechen nach dem Ansturm auf die spanische Exklave Ceuta einmal mehr über die Migrationspolitik. Am Dienstag schalten sich die EU-Innenminister zu einer Sondersitzung zusammen. Die hatten die meisten EU-Länder gefordert und auch Spanien selbst. Zum Schulstart gibt es für die neuen Erstklässler erstmals in ganz Deutschland einen Anspruch auf Ganztagsbetreuung. Die Änderung ist jetzt in Kraft getreten und soll schrittweise auf alle Grundschüler ausgeweitet werden. Allerdings haben die wenigsten Kommunen dafür Stand jetzt die nötigen Kapazitäten. Im Zentrum von Moskau hat es offenbar einen Bombenanschlag gegeben. Russischen Medien zufolge wollte eine Frau mit dem Sprengsatz in ein Restaurant, wurde aber von einem Wachmann aufgehalten. Beide und ein Gast sollen ums Leben gekommen sein. Außerdem wurden zahlreiche Menschen verletzt. Sorgen die gescheiterten Investorenpläne für den Infantino-Sturz? Die UEFA hat dem FIFA-Chef jetzt offiziell ihr Vertrauen entzogen. Infantino hatte zwar widerwillig seinen Rückzug, was den Verkauf von WM-Anteilen betrifft, angekündigt, für den Europäischen Fußballverband aber zu spät.

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2: Ich bin Gisa Weber. Schönen guten Morgen. Eine Woche nach dem Anschlag auf den CSD in Berlin hat die queere Community ein deutliches Zeichen für Vielfalt und Toleranz gesetzt. Etwa 300.000 Menschen kamen zur großen CSD-Demo in Hamburg. Die Polizei hatte ihre Sicherheitsmaßnahmen im Vorfeld deutlich hochgefahren. Der Ansturm auf die spanische Exklave Ceuta hat ein Nachspiel. In einer Sondersitzung werden sich die EU-Innenminister am Dienstag mit dem Thema befassen. Der Großteil der Mitgliedsländer und auch Spanien selbst hatten so eine Sitzung gefordert, um über die Migrationspolitik zu sprechen. Im Zentrum von Moskau hat es offenbar einen Bombenanschlag gegeben. Russischen Medien zufolge wollte eine Frau mit dem Sprengsatz in ein Restaurant, wurde aber von einem Wachmann aufgehalten. Beide und ein Gast sollen ums Leben gekommen sein. Außerdem wurden zahlreiche Menschen verletzt. Beim Absturz eines Kleinflugzeugs sind in Peru 13 Menschen ums Leben gekommen. Neben zwei Crewmitgliedern befanden sich, den peruanischen Behörden zufolge, 11 ausländische Touristen an Bord. Es soll sich Medienberichten zufolge um 2 Deutsche, 7 Italiener und 2 Spanier handeln. Die Absturzursache ist noch unklar. Nach dem Scheitern seiner Investorenpläne steht FIFA-Chef Infantino das Wasser langsam bis zum Hals. Jetzt hat der Europäische Fußballverband UEFA ihm offiziell das Vertrauen entzogen. Und auch intern sieht es nach dem Aus der Pläne zum Verkauf von WM-Anteilen für Infantino langsam düster aus.
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1: Mit Asia erschien das in der westlichen Musikszene spektakulärste Album des Jahres 1982 in der Kategorie Rockpop. Den Bombast einiger Stücke verzieh man den Musikern, denn ihr individuelles Können an den Instrumenten überzeugte und verdichtete sich zu einem eigenen Sound, dem Sound von Asia. Jeff Downes brillierte unaufdringlich mit Keyboard-Teppichen. Downes hatte zuvor mit dem späteren Produzenten von Frankie Goes to Hollywood, Trevor Horn, im Pop-Duo The Buggles den ewigen Ohrwurm Video Killed the Radio Star kreiert. Steve Howe spielte anders Gitarre als zuvor in der Kunstrockgruppe Yes. Bei Asia bewies er sein Gespür für prägende Gitarrenriffs. Auch Carl Palmer zeigte Klasse und spielte seine Drums ohne die gewohnten Kollegen Keith Emerson und Greg Lake auf den Punkt genau, ohne Mätzchen und überflüssige Verzierungen. Nicht nur im Studio, auch bei Live-Konzerten funktionierte das Ensemble prächtig und so feierte die Musikwelt eine neue Attraktion in Sachen Stadionrock. Mit Wildest Dreams gelang Asia sogar ein überzeugendes Antikriegslied im Zeitalter des atomaren Wettrüstens der Supermächte. Leadsänger John Wetton zeigte, dass er seine wandlungsfähige Stimme auch anklagend expressiv einsetzen kann. Vom Debütalbum, hier sind Asia und Wildest Dreams.

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1: Ich bin Gisa Weber. Schönen guten Morgen. Die queere Community hat deutlich gezeigt, dass sie sich nach dem CSD-Anschlag in Berlin nicht unterkriegen lässt. Zur großen CSD-Demo in Hamburg kamen rund 300.000 Menschen. Das haben Veranstalter und Polizei mitgeteilt. Beide sprachen von einem sehr friedlichen Verlauf der Großveranstaltung. Die Europäer sprechen nach dem Ansturm auf die spanische Exklave Ceuta einmal mehr über die Migrationspolitik. Am Dienstag schalten sich die EU-Innenminister zu einer Sondersitzung zusammen. Die hatten die meisten EU-Länder gefordert und auch Spanien selbst. In Moskau hat es in der Nähe eines Restaurants eine heftige Explosion gegeben. 3 Menschen sind dabei örtlichen Medien zufolge getötet worden. Die russischen Behörden sprechen von einem Anschlag. Eine Frau, die ums Leben kam, soll einen selbstgebauten Sprengsatz dabei gehabt haben. Die Hintergründe sind noch unklar. Wo KI drin steckt, muss auch KI draufstehen. In der ganzen EU gilt ab heute eine Kennzeichnungspflicht für KI-generierte Inhalte. Und zwar für kommerziell veröffentlichte Bilder, Texte oder Audios, etwa Werbung oder Beiträge von Influencern. Wer Privat-KI-Inhalte teilt, muss die nicht kennzeichnen. Der aus der Mafia-Kultserie The Sopranos bekannte US-Schauspieler Vincent Pastore ist tot. Das hat sein Agent mitgeteilt. Pastore wurde 80 Jahre alt. Woran er verstarb, blieb offen.
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1: 93 haben sie sich gegründet, Jimmy Eat World in Mesa, in Arizona, in der Konstellation um Gene Adkins an der Leadgitarre und am Gesang, Tom Linden an der Rhythmusgitarre, Rick Burke am Bass und Zach Lind an den Drums. Und ja, die Truppe findet sich schnell zusammen und auch der Bandname ist eigentlich direkt da. Inspiriert ist der nämlich von Ed und Jimmy, den zwei jüngeren Brüdern von Tom Linden. Und wie es unter Geschwistern üblich ist, gibt's bei den beiden nämlich öfter mal Streit. Und da Ed seinem großen und kräftigeren Bruder Jimmy regelmäßig unterlegen ist, malt der nach einem Streit ein Bild und auf dem isst Jimmy die Erde auf. Betitelt hat er das Bild dann mit Jimmy Eat World.

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1: Led Zeppelin II, das zweite Album der britischen Hardrock-Formation, erschien im Oktober 1969. Zu dieser Zeit hatten sich Robert Plant und Co. schon einen Namen als Liveband gemacht. Das amerikanische Edelgroupie Pamela Disbarris, damals befreundet mit Jimmy Page, schreibt in ihren Erinnerungen: Led Zeppelin live, das war ein einmaliges Ereignis. Sie spielten länger und intensiver als andere. Sie wirbelten herum wie Derwische, machten Lärm, dass die Luft bleischwer wurde. Das Publikum war eine tobende Masse. Schlagzeuger John Bonham verliert in Rage die Drumsticks und trommelt mit den bloßen Händen weiter. John Paul Jones zupft reglos den Bass. Jimmy Page bearbeitet mit schattigem Gesicht unter wallend schwarzer Lockenmähne die Doppelhalsgitarre. Robert Plant schwingt den Mikroständer, fegt über die Bühne und singt sich fast die Seele aus dem Leib. Aber es bedurfte nicht erst Stairway to Heaven vom späteren vierten Album, um zu beweisen, Led Zeppelin konnten auch balladesk sein. Thank You ist eine von Robert Plant getextete, langsame Nummer, in der er seine Frau um Verzeihung bittet für die vielen Seitensprünge, die das Leben als Rockstar so mit sich bringt. Aus der LP Led Zeppelin II, Thank You.

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1: Ich bin Anna Löwer. Schönen guten Morgen. Eine Woche nach dem Anschlag auf den CSD in Berlin hat die queere Community ein deutliches Zeichen für Vielfalt und Toleranz gesetzt. Etwa 300.000 Menschen kamen zur großen CSD-Demo in Hamburg. Die Polizei hatte ihre Sicherheitsmaßnahmen im Vorfeld deutlich hochgefahren. Wo KI drin steckt, muss auch KI draufstehen. In der ganzen EU gilt ab heute eine Kennzeichnungspflicht für KI-generierte Inhalte. Und zwar für kommerziell veröffentlichte Bilder, Texte oder Audios, etwa Werbung oder Beiträge von Influencern. Wer Privat-KI-Inhalte teilt, muss die nicht kennzeichnen. Der Ansturm auf die zu Spanien gehörende Stadt Ceuta an der nordafrikanischen Küste hat ein Nachspiel. In einer Sondersitzung werden sich die EU-Innenminister übermorgen mit dem Thema befassen. Der Großteil der Mitgliedsländer und auch Spanien selbst hatten eine solche Sitzung gefordert, um über die Migrationspolitik zu sprechen. Im Zentrum von Moskau hat es offenbar einen Bombenanschlag gegeben. Russischen Medien zufolge wollte eine Frau mit dem Sprengsatz in ein Restaurant, wurde aber von einem Wachmann aufgehalten. Die beiden und ein Gast sollen ums Leben gekommen sein. Außerdem wurden zahlreiche Menschen verletzt. In Peru sind beim Absturz eines Kleinflugzeugs 13 Menschen ums Leben gekommen, darunter wohl auch zwei Deutsche. Den peruanischen Behörden zufolge sollen sich 11 ausländische Touristen und 2 Besatzungsmitglieder an Bord befunden haben.
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1: Jetzt Iron Maiden. Eine grandiose Band, die bei vielen von euch eine ganz große Rolle im Leben spielt. So auch bei Toni Bitterhoff.
2: Also warum? Das ist so ein bisschen durch meine Frau gekommen. Die ist schon immer begeisterte Rockerin, in Anführungsstrichen, also Rockfan, Heavy-Metal-Fan gewesen und hat mich da so ein bisschen mit reingebracht. Wie äußert sich das? Wir haben vor 14 Monaten ein kleines Kind bekommen und die erste Jacke, die sie bekommen hat, war von Iron Maiden aus dem EMP-Shop.
1: Ach.
2: Ja. Schön mit Eddie hinten drauf, ja. Und ein Strampler dazu von Iron Maiden.
1: Okay.
2: Ja, also so äußert sich das nach außen.
1: Und sie rockt auch mit bei Iron Maiden.
2: Ja, sie rockt immer so ein bisschen mit dem Kopf. So leichtes Headbang beginnt schon.
1: Ja, dann rocken wir jetzt alle mit. Hier kommt für euch Iron Maiden.

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0: 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Heute Schism von Tool.
1: Bassist Justin Chancellor hat mal erzählt, dass er einfach beim Rumspielen auf seinem Bass auf die Bassline gekommen ist. Tada! Nee, im Ernst, die Jungs sind einfach super verschlossen und in Interviews rücken die auch nichts raus. Also neben ihrer Musik gibt es so gut wie nichts in der Öffentlichkeit über die zu erfahren. Also müssen wir heute vor allem selber ran. Wir philosophieren ja gerne mal über unsere Lieblingssongs.
2: Gucken wir uns den Song doch mal an sich an. Und das Chaos fängt toolgemäß natürlich schon hier bei der Taktart an. Ich zitiere mal schlaue Menschen, weil ich bin nicht schlau genug, um das alles zu verstehen, was hier passiert. Die Verse können als 12-Achtel-Takt gezählt werden, aber eigentlich sind sie in 5-Achtel und 7-Achtel aufgeteilt, möchte ich an der Stelle nochmal erwähnen. Schism heißt ja sowas wie Spaltung oder Aufteilung. Bei jeder anderen Band wäre es Zufall, aber wir sagen, Tool sind Genies und das ist natürlich Absicht gewesen.
1: Kommen wir mal zum Inhalt. Wer Tool kennt, wird schon wissen, was hier auf uns zukommt, beziehungsweise was nicht auf uns zukommt, nämlich klar verständliche Texte mit einer eindeutigen Botschaft. Guckt man sich die Lyrics mal an, hört sich in Fankreisen so ein bisschen um, dann taucht schnell eine Theorie auf, es handelt sich hierbei um ein waschechtes Liebeslied. Finde ich schon mal eine schöne Theorie.
2: Wer Tool kennt, wird es vermutlich wissen. Die Herren sind ziemlich oft spirituell unterwegs und deswegen gibt es auch dazu diverse Interpretationen. Vieles davon auch sehr religiös. Es gibt eine Interpretation, die sagt, es geht um eine religiöse oder philosophische Ansicht, bei der aus einer Ursprungsreligion viele einzelne Religionen wurden.
1: Wie ihr schon merkt, wir holpern hier so durch, wir werden nie eine klare Antwort auf die Frage nach dem Inhalt bekommen. Aber dafür kann man sich ja nächtelang durch diverse Foreneinträge im Internet wühlen, wie Julian es gemacht hat, und immer wieder neue Interpretationen lesen. Ist ja auch ein schönes Hobby. An der Stelle ein Zitat aus einem dieser Foren. Ich denke, das Thema der Kirche und deren Aufteilung ist in Wahrheit nur eine Metapher für eine Liebesbeziehung. Na dann.

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1: Ich bin Anna Löwer. Schönen guten Morgen. Die queere Community hat deutlich gezeigt, dass sie sich nach dem CSD-Anschlag in Berlin nicht unterkriegen lässt. Zur großen CSD-Demo in Hamburg kamen rund 300.000 Menschen. Das haben Veranstalter und Polizei mitgeteilt. Beide sprachen von einem sehr friedlichen Verlauf der Großveranstaltung. Werbung mit KI-Label im Bild, ein KI-Hinweis im Nachrichtenportal oder ein KI-Wasserzeichen im perfekt getrimmten Selfie eines Influencers. Wer in der EU professionell künstliche Intelligenz nutzt, muss das ab heute klar kennzeichnen. Grund ist eine neue EU-Verordnung. Die Europäer sprechen nach dem Ansturm auf die spanische Exklave Ceuta an der nordafrikanischen Küste einmal mehr über die Migrationspolitik. Übermorgen schalten sich die EU-Innenminister zu einer Sondersitzung zusammen. Die hatten die meisten EU-Länder gefordert und auch Spanien selbst. In Moskau hat es in der Nähe eines Restaurants eine heftige Explosion gegeben. Drei Menschen sind dabei örtlichen Medien zufolge getötet worden. Die russischen Behörden sprechen von einem Anschlag. Eine Frau, die auch ums Leben kam, soll einen selbstgebauten Sprengsatz bei sich gehabt haben. Polizei und Rettungskräfte haben ein positives Fazit nach dem Ende des diesjährigen Wacken Open Airs gezogen. Größere Zwischenfälle gab es nicht. Heute ist großer Abreisetag. Auch da wird noch einmal auf einen reibungslosen Ablauf gehofft.

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1: Ich bin Anna Löwer. Schönen guten Morgen. Eine Woche nach dem Anschlag auf den CSD in Berlin hat die queere Community ein deutliches Zeichen für Vielfalt und Toleranz gesetzt. Etwa 300.000 Menschen kamen zur großen CSD-Demo in Hamburg. Die Polizei hatte ihre Sicherheitsmaßnahmen im Vorfeld deutlich hochgefahren. Wo KI drin steckt, muss auch KI draufstehen. In der ganzen EU gilt ab heute eine Kennzeichnungspflicht für KI-generierte Inhalte. Und zwar für kommerziell veröffentlichte Bilder, Texte oder Audios, etwa Werbung oder Beiträge von Influencern. Wer Privat-KI-Inhalte teilt, muss die nicht kennzeichnen. In Moskau hat es in der Nähe eines Restaurants eine heftige

0: Explosion gegeben. Drei Menschen sind dabei örtlichen Medien zufolge getötet worden. Die russischen Behörden sprechen von einem Anschlag. Eine Frau, die auch ums Leben kam, soll einen selbstgebauten Sprengsatz bei sich gehabt haben. Die USA und Israel wollen den Iran erstmal nicht weiter angreifen, das hat US-Präsident Trump erklärt. Demnach laufen neue Gespräche über eine mögliche Einigung. Komme es nicht schnell zu einer Vereinbarung, könnten die Angriffe aber wieder aufgenommen werden, so Trump.
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1: Weiter geht's mit ordentlich Schwedenpower von Takida, die seit 1999 existieren und nicht nur in Schweden viele Fans haben. Gerade in Deutschland sind die Jungs immer wieder sehr gerne. Wir haben sie mal gefragt, warum wir Deutschen so gerne bei ihnen abrocken.
2: I think Germans overall is a very music interested country and people. They like music here. Rock music especially is
3: smart people.
1: Yeah. Takida sagen, wir Deutschen haben im Allgemeinen ein großes Interesse an Musik, besonders an Rock. Musik. Und dann sagen sie, wir sind smart people, also intelligente Menschen. Warum sie da am Ende so lachen, das weiß ich nicht. Hier kommen für euch Takida.

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1: Kurz und knapp können wir sagen, die Arctic Monkeys sind eine vierköpfige Band aus dem englischen Sheffield. Gegründet haben sie sich 2002 und ihr Debütalbum ist dann 4 Jahre später rausgekommen und hat tatsächlich direkt die britischen Charts gestürmt.
2: Vielleicht sollten wir erstmal vorher drüber reden, woher kommt denn eigentlich dieser schöne Bandname? Tatsächlich ist es nämlich so, dass es wirklich viele, viele wilde Gerüchte darüber gab. Warum heißen die Arctic Monkeys nun eigentlich so, wie sie heißen? Und das kommt daher, weil die Jungs früher so oft gefragt wurden in Interviews, woher der Name kommt, dass sie dann irgendwann angefangen haben, sich einfach Geschichten darüber auszudenken. Der echte Hintergrund ist da sogar schon recht langweilig, denn Gitarrist Jamie Cook, der hatte den Namen schon vor der Gründung der Band im Kopf und dabei ist es dann auch einfach geblieben.
1: Ja, tatsächlich recht langweilig. Nach ihrer Gründung starteten die Jungs dann erstmal mit ganz vielen Proben und auch Auftritten. Ihren ersten Gig haben sie dann 2003 in ihrer Heimat in Sheffield in einem Pub gespielt. Der gilt übrigens bis heute noch als der Arctic Monkeys Pub. Ja, und außerdem sind da auch viele Demo-CDs entstanden, die die Arctic Monkeys dann bei ihren Konzerten umsonst verteilt haben und auch auf ihrer Homepage hochgeladen haben. Und die Fans haben die CDs dann einfach weiter verteilt und die Demos runtergeladen von der Homepage kostenlos und dadurch und weil die Fans eine Fanpage auf dem sozialen Netzwerk MySpace für die Arctic Monkeys erstellt haben, von der die Band selbst gar nichts wusste, sind die ziemlich schnell bekannt geworden. Noch bevor sie überhaupt eine Plattenfirma für ihr erstes Album bekommen haben, konnten sie bei den Konzerten Stadien füllen und waren schon schnell weit über England hinaus bekannt.

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2: Ich bin Anna Löwer. Schönen guten Morgen. Die queere Community hat deutlich gezeigt, dass sie sich nach dem CSD-Anschlag in Berlin nicht unterkriegen lässt. Zur großen CSD-Demo in Hamburg kamen rund 300.000 Menschen. Das haben Veranstalter und Polizei mitgeteilt. Beide sprachen von einem sehr friedlichen Verlauf der Großveranstaltung. Werbung mit KI-Label im Bild, ein KI-Hinweis im Nachrichtenportal oder ein KI-Wasserzeichen im perfekt getrimmten Selfie eines Influencers. Wer in der EU professionell künstliche Intelligenz nutzt, muss das ab heute klar kennzeichnen. Grund ist eine neue EU-Verordnung. Die USA und Israel wollen den Iran erstmal nicht weiter angreifen, das hat US-Präsident Trump erklärt. Demnach laufen neue Gespräche über eine mögliche Einigung. Komme es nicht schnell zu einer Vereinbarung, könnten die Angriffe aber wieder aufgenommen werden, so Trump. In Peru sind beim Absturz eines Kleinflugzeugs 13 Menschen ums Leben gekommen, darunter wohl auch zwei Deutsche. Den peruanischen Behörden zufolge sollen sich 11 ausländische Touristen und 2 Besatzungsmitglieder an Bord befunden haben. 4 Tage lang wurde durchgerockt, jetzt steht für 85.000 Besucher des Wacken Open Airs die Heimreise an. Für einen reibungslosen Ablauf bittet die Polizei darum, den Anweisungen der Einsatzkräfte vor Ort zu folgen und die Rettungswege freizuhalten. Hinters Steuer setzen soll sich außerdem nur, wer auch wirklich nüchtern ist.
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1: Jetzt mit Airborne, einer Band, die auch so ein bisschen in die großen Fußstapfen von AC/DC tritt. Sie kommen ja schließlich auch aus Australien. Und wegen AC/DC sind sie auch zur Musik gekommen, haben sie uns erzählt.
2: I was 6 years old, I saw Thunderstruck on TV and I had the pots and pans in the kitchens pretending to be a drummer. So I wanted to be the singer, the drummer and the guitarist.
1: Bandgründer Joel O'Keefe sagt, mit 6 Jahren habe er Thunderstruck im Fernsehen gesehen und dann wollte er selber Drummer werden und Gitarrist und Sänger sein. Und er hat es ja auch geschafft. Hier kommen für euch Airborne.

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1: Im April 1966 haben sich die Freunde Eric Clapton und Drummer Ginger Baker, die auch schon in verschiedenen Bands vorher zusammengespielt hatten, einfach mal zusammengetan und wollten eine neue Band gründen. Als Bassisten hat Clapton dann relativ schnell Jack Bruce vorgeschlagen. Mit dem hat Ginger Baker auch zuvor schon mal zusammengespielt. Allerdings sind die beiden da richtig aneinander geraten, wurden sogar handgreiflich und am Ende hat Ginger Baker Jack Bruce aus seiner Band geworfen. Tatsächlich hat Baker aber trotzdem dann mal einer Session zugestimmt und trotz der Spannungen haben sie einfach versucht, miteinander auszukommen und sich auf die Musik zu beschränken, denn da haben sie durchaus gemerkt, dass da einfach was Cooles bei rumkommen kann, wenn diese drei, ja fast schon Legenden, sich da mal zusammentun.

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2: Ich bin Anna Löwer. Schönen guten Tag. Werbung mit KI-Label im Bild, ein KI-Hinweis im Nachrichtenportal oder ein KI-Wasserzeichen im perfekt getrimmten Selfie eines Influencers. Wer in der EU professionell künstliche Intelligenz nutzt, muss das ab heute klar kennzeichnen. Grund ist eine neue EU-Verordnung. Eine Woche nach dem Anschlag auf den CSD in Berlin hat die queere Community ein deutliches Zeichen für Vielfalt und Toleranz gesetzt. Etwa 300.000 Menschen kamen zur großen CSD-Demo in Hamburg. Die Polizei hatte ihre Sicherheitsmaßnahmen im Vorfeld deutlich hochgefahren. Im Zentrum von Moskau hat es offenbar einen Bombenanschlag gegeben. Russischen Medien zufolge wollte eine Frau mit dem Sprengsatz in ein Restaurant, wurde aber von einem Wachmann aufgehalten. Die beiden und ein Gast sollen ums Leben gekommen sein. Außerdem wurden zahlreiche Menschen verletzt. Der Ansturm auf die zu Spanien gehörende Stadt Ceuta an der nordafrikanischen Küste hat ein Nachspiel. In einer Sondersitzung werden sich die EU-Innenminister übermorgen mit dem Thema befassen. Der Großteil der Mitgliedsländer und auch Spanien selbst hatten eine solche Sitzung gefordert, um über die Migrationspolitik zu sprechen.
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3: Und das heißt, wir schauen zurück auf die Rockwelt und was so los war in der letzten Woche. Zum Beispiel hat sich Red Hot Chili Peppers Schlagzeuger Chad Smith dazu geäußert, wann die Band denn wieder ins Studio gehen wird, um an einem neuen Album zu arbeiten. In der Vergangenheit hatte ja schon Bassist Flea ausgeplaudert, dass sie hier und da schon mal so ein bisschen rumexperimentiert haben. Aber Chad hat jetzt gesagt, im September ist es soweit. Da werden wir wirklich alle im Studio zusammenkommen und uns dran setzen, ein neues Album fertigzustellen. Wir haben alle schon unsere Ideen und hier und da hat auch jeder für sich schon vor sich hingeschrieben. Aber erst wenn wir alle zusammen sind, machen wir wirklich richtig neue Musik. Da sind wir gespannt und hoffen, dass es genauso gut klingt wie dieser Song. Give It Away. Hier sind die Red Hot Chili Peppers.

Rock, die Little Old Band from Texas. ZZ Top waren das mit Give Me All Your Lovin' hier bei Radio Bob am Sonntagvormittag mit mir, Saskia Schenk, und dem Rockmagazin, das heißt den wichtigsten Neuigkeiten aus der Rockwelt der letzten Woche. Zum Beispiel haben Greta Van Fleet ihre Fans endlich erlöst. Nach wochenlangem Rumgetease auf Social Media haben sie jetzt auch ein neues Album angekündigt. Sie haben ja aus dem Studio einige Videos und Snippets gepostet von neuen Songs, unter anderem der ersten Single Play Your Games. Auch von einer herzzerreißenden Ballade, zu der Frontmann Josh jetzt in einem Interview gesagt hat, dass es der Song ist, auf den er am allerstolzesten ist in der Bandgeschichte von Greta Van Fleet. Die beste Liebeserklärung, die man machen kann, und ein Song, für den die Band geboren wurde, um ihn den Fans darbieten zu dürfen. Und den haben sie jetzt letzte Woche veröffentlicht, Saw You Stand, und eben auch bekannt gegeben, dass es ein viertes Studioalbum geben wird namens Palace for the People. Das kommt am 9. Oktober raus, und Saw You Stand gibt's jetzt hier bei mir in voller Länge. Hier sind Greta Van Fleet, brandneu.

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8: Und das heißt mit dem, was unsere Rocker die letzte Woche über so getrieben haben, zum Beispiel Geburtstag gefeiert. Der Flappard-Frontmann Joe Elliott hat sich quasi zu seinem 67. selbst beschenkt mit dem allerersten Auftritt der Band beim Wacken Open Air. Ein ordentliches Geschenk. Wir wünschen natürlich auch nochmal nachträglich Happy Birthday. Genauso bei Papa Roach-Frontmann Jacoby Shaddix, denn der ist letzte Woche unglaubliche 50 Jahre alt geworden. Und der bringt sich jetzt nachträglich das Ständchen selbst mit seinen Jungs von Papa Roach zusammen natürlich. Hier ist Last Resort.

Paranoid, Black Sabbath waren das. Am Sonntagvormittag hier bei Radio Bob mit mir Saskia Schenk und dem Rockmagazin, also den wichtigsten Neuigkeiten aus der Rockwelt der letzten Woche. Und da gab es doppelt Neuigkeiten aus dem Hause Black Sabbath. Einmal zum verstorbenen Frontmann und Fürst der Finsternis, Ozzy Osbourne. Denn der wird pünktlich zu Halloween in den Universal Studios, einmal in Florida und dann auch in Hollywood, geehrt mit einer eigenen Geisterbahn. Ozzy Osbourne, Prince of Darkness soll das Ganze heißen. Bei den alljährlichen Halloween Horror Nights kann man sich als Ozzy-Fan richtig schön gruseln. Es soll eine schaurige Reise quer durch Ozzys ikonischste Momente seiner Solo-Karriere werden. Und apropos Solo, da gab es auch was Neues vom Black Sabbath-Gitarristen Tony Iommi. Der hat nämlich seine erste Soloscheibe seit 21 Jahren angekündigt. Unter anderem wird er unterstützt von seinem guten Kumpel, Queen-Gitarrist Brian May und von einem neuen Sänger, Jorn Lande. Und damit wir uns von dem überzeugen können, gab es auch gleich schon einen neuen Song als weiteren Vorgeschmack. World Above heißt er. Die neue Soloplatte von Tony Iommi heißt From the Dark und erscheint dann am 23. Oktober. Also für alle Fans, die schon sehnlichst drauf gewartet haben, fettes Kreuz im Kalender machen.

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1: Ich bin Anna Löwer. Schönen guten Tag. Wo KI drin steckt, muss auch KI draufstehen. In der ganzen EU gilt ab heute eine Kennzeichnungspflicht für KI-generierte Inhalte. Und zwar für kommerziell veröffentlichte Bilder, Texte oder Audios, etwa Werbung oder Beiträge von Influencern. Wer Privat-KI-Inhalte teilt, muss die nicht kennzeichnen. Eine Woche nach dem Anschlag auf den CSD in Berlin hat die queere Community ein deutliches Zeichen für Vielfalt und Toleranz gesetzt. Etwa 300.000 Menschen kamen zur großen CSD-Demo in Hamburg. Die Polizei hatte ihre Sicherheitsmaßnahmen im Vorfeld deutlich hochgefahren. Die USA und Israel greifen den Iran vorerst nicht weiter an. US-Präsident Trump sagte einmal mehr, dass sich eine neue Vereinbarung abzeichnet. Zuvor hatte er neue massive Angriffe angedroht. Der Iran warnt vor neuer Eskalation und kündigt entschlossene Gegenwehr an. Die Menschen in Deutschland greifen bei Erfrischungsgetränken immer öfter zu Leitprodukten. Letztes Jahr wurden davon pro Kopf 20 Liter getrunken, zeigen aktuelle Zahlen der Wirtschaftsvereinigung Alkoholfreie Getränke. Besonders Cola und Cola-Mischgetränke ohne Zucker konnten zulegen. In Moskau hat es in der Nähe eines Restaurants eine heftige Explosion gegeben. 3 Menschen sind dabei örtlichen Medien zufolge getötet worden. Die russischen Behörden sprechen von einem Anschlag. Eine Frau, die auch ums Leben kam, soll einen selbstgebauten Sprengsatz bei sich gehabt haben.
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1: Und mit dem, was es so Neues aus der Rockwelt gab letzte Woche. Zum Beispiel wurde bekannt gegeben, dass es im nächsten Jahr ein Aerosmith-Ballett geben wird. Zumindest in den USA. Dass Ballett und Rockmusik bzw. sogar Metal sehr gut zusammenpassen, haben ja schon Black Sabbath in der Vergangenheit bewiesen. Und jetzt wird es vom Virginia National Ballet ein Aerosmith-Ballett geben. Die haben auch tatsächlich schon Stücke zu den Hits von Led Zeppelin, Queen, den Eagles oder den Beatles auf die Beine gestellt. Und jetzt sind Steven Tyler und seine Jungs dran. Im Mai 2027 geht's los und wer weiß, vielleicht gehen sie damit ja dann auch auf Tour, so wie Black Sabbath das mit ihrem Ballett ja auch gemacht haben. Hier sind jetzt Aerosmith mit Dude Looks Like a Lady.

End of the World as We Know It von R.E.M. am Sonntagvormittag hier bei Radio Bob mit mir Saskia Schenk, mittendrin im Rockmagazin, mittendrin in dem, was es Neues aus der Rockwelt gab letzte Woche. Leider hat R.E.M.-Gitarrist Peter Buck da nochmal eine Absage an alle Fans erteilt, die auf eine R.E.M.-Reunion hoffen. 2011 haben sich die Alternative Rocker ja getrennt. Seitdem wird immer wieder, naja, zumindest die Hoffnung laut, dass sie nochmal für eine Tour oder für ein Album zusammenkommen. Aber nein, Peter sagt, ganz ehrlich, ich habe erstens genug Kohle und zweitens auch genug Applaus in meinem Leben gehört, dass es für die nächsten 10 Leben reicht. Also das ist eher unwahrscheinlich, aber so langsam dürfen wir auf das Solo-Debüt von R.E.M.-Frontmann Michael Stipe hoffen, denn der hat ja schon seit 10 Jahren seine erste eigene Scheibe in der Mache. Sie ist noch namenlos, wir wissen auch noch nicht, wann sie rauskommt. Es gab jetzt aber hier und da schon mal einzelne Songs, die er rausgehauen hat, unter anderem die Titelmelodie zur Fernsehserie Rooster mit Steve Carell. Und jetzt letzte Woche einen weiteren Song in Anführungsstrichen, denn eigentlich ist es ein rezitiertes Gedicht von Max Ehrmann namens Desiderata. Michael hat das Ganze als Hum Desiderata neu veröffentlicht und zwar als Teil einer Online-Soundausstellung namens Joyfully Waiting. Also, gucken wir mal, wann da das Solo-Debüt von Michael Stipe kommt. Green Day haben am Freitag ein neues Album rausgehauen. Also kein richtiges Studioalbum, aber den Soundtrack zur anstehenden Roadtrip-Komödie Nimrod, die sie ja mitproduziert haben und in der sie auch einen Gastauftritt haben. Unter anderem mit diesem brandneuen Song hier drauf auf dem Soundtrack. I'm Never Gonna R.I.P. Hier sind Green Day. What?

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6: Und mit dem, was unsere Rocker die letzte Woche über so getrieben haben, unser Radio-Bob-Kollege, Ex-Van Halen-Frontmann und Red-Rocker Sammy Hagar zum Beispiel, hat seine Geburtstagssause in diesem Jahr schon mal angekündigt und vorbereitet. Er feiert ja jedes Jahr in seinem eigenen Resort in Cabo San Lucas in Mexiko Geburtstag. Über 3 Tage, fette Sause mit Konzerten und jeder Menge Special Guests. Also in der Vergangenheit zum Beispiel schon Alice Cooper oder auch Dean Castronova oder Belinda Carlisle. Wer in diesem Jahr mit dabei sein wird, wissen wir noch nicht. Aber wir wissen schon, dass viele Fans mit dabei sein wollen. Denn insgesamt gibt es nur 1.600 Tickets für diese 3-Tage-Sause. Aber 50.000 wollten dabei sein, um ihn zu feiern. Hier ist er, Sammy Hagar mit Your Love is Driving Me Crazy.

Aufs Maul, Rage Against the Machine mit Guerilla Radio. Am Sonntagvormittag hier bei Radio Bob mit mir, Saskia Schenk, und im Rockmagazin. Und dem, was es so Neues aus der Rockwelt gab letzte Woche. Zum Beispiel von Rage Against the Machine-Gitarrist Tom Morello die Ankündigung seines Rock-Solo-Debüts. Die Platte ist schon seit einer Weile in der Mache. Und jetzt hat er sie fertig und einen weiteren neuen Song daraus rausgehauen. Date Night, eine antirassistische, antifaschistische Nummer, in der er Tribut zollt an all die, die Widerstand geleistet haben gegen das Nazi-Regime damals im Zweiten Weltkrieg. Unterstützt wird er auf der ganzen Platte übrigens unter anderem von Serge Tankian von System of a Down, von der Band Kneecap, von Beartooth und auch von seinem Sohn Roman Morello. Die Platte heißt Everyone Gets Everything They Want und erscheint dann am 25. September.

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4: Einen schönen Sonntag wünsche ich euch. Heute leider ein bisschen mit einer angeschlagenen Stimme, denn ich komme jetzt gerade quasi direkt vom Wacken Open Air. Hab da die letzten 7 Tage auf jeden Fall eine Menge mitgesungen und rumgegrölt. Aber es waren auch verdammt gute 7 Tage. Da schnacken wir gleich nochmal drüber. Erstmal gibt es aber Musik von AC/DC, Playball.

0: Das war frische Musik von Greta Van Fleet. Play Your Games hier bei Radio Bob. Moin, ich bin Laura Scheinberg und ja, vielleicht seid ihr jetzt gerade auch auf dem Heimweg vom Wacken Open Air. Eventuell hört man das meiner Stimme an. Ich habe da die letzten Tage auch verbracht und habe sehr viele coole Gespräche mit euch geführt. Da hören wir mal rein.
1: Wacken an sich, scheiße, ultra geil. Hammer, wirklich.
2: Die Atmosphäre, das ist Gänsehaut. Es ist echt Gänsehaut. Man kann das gar nicht beschreiben. Man muss es selber mal miterlebt haben.
3: Wacken! Allein die Atmosphäre, sag jetzt mal, das Ganze drumherum, ich weiß gar nicht, was das war. War das Feuerwerk oder so? Also alle am Film gewesen, war klasse. Emotional, sehr emotional.
4: Das ist jetzt das fünfte Mal. Warum immer wieder Wacken? Ich meine, schaut euch hier um. Es sind geile Leute, geile Musik, geile Zeit haben. Richtig!
0: Ja, das hat wirklich sehr viel Spaß gemacht. Ich hoffe, ihr kommt jetzt alle gut und heile nach Hause. Und für die Fahrt habe ich für euch die Eagles live in the Fast Lane.

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8: Habt ihr eigentlich auch so eine Art Bucketlist, also Bands, die ihr unbedingt irgendwann mal live sehen wollt? Oder vielleicht, das wäre natürlich noch cooler, habt ihr euch diesen großen Wunsch sogar schon erfüllt? Erzählt mir das gerne mal über die MyBob-App. Ich kann euch sagen, bei mir sind es auf jeden Fall die Foo Fighters ganz, ganz vorne mit dabei. Aber auch so ein bisschen Linkin Park, weil die habe ich zwar schon mal auf einem Festival live gesehen, aber da fehlt auf jeden Fall nochmal so ein richtiges Konzert, also wo es wirklich nur darum geht, das wäre schön. Aber ja, man braucht ja auch immer noch irgendwie Ziele im Leben, ne? Hier sind sie jetzt erstmal, Linkin Park mit Over Each Other.

Kings of Metal, das waren Manowar hier bei Radio Bob. Ja, und die Alben Kings of Metal und Fighting the World wollen die Jungs nächstes Jahr auch nochmal so richtig ordentlich feiern auf ihrer gleichnamigen Tour. Dazu stoppen sie mehrmals in Deutschland, Flensburg, Regensburg, Berlin, Oberhausen, das sind nur ein paar Orte, die dabei sind. Und die Tickets dazu gibt's auf radiobob.de. Hi, ich bin Laura Scheinberg und jetzt habe ich für euch Social Distortion, The Way Things Work.

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0: Beiträge von Influencern. Wer Privat-KI-Inhalte teilt, muss die nicht kennzeichnen. Bundesaußenminister Wadephul fordert, dass die EU-Außengrenzen besser geschützt werden. Nach dem Ansturm von Migranten auf die spanische Exklave Ceuta in Nordafrika muss das absolute Priorität haben, sagte er der Bild am Sonntag. Das Thema beschäftigt am Dienstag auch die EU-Innenminister in einer Sondersitzung. Die queere Community hat deutlich gezeigt, dass sie sich nach dem CSD-Anschlag in Berlin nicht unterkriegen lässt. Zur großen CSD-Demo in Hamburg kamen rund 300.000 Menschen. Das haben Veranstalter und Polizei mitgeteilt. Beide sprachen von einem sehr friedlichen Verlauf der Großveranstaltung. Die Menschen in Deutschland greifen seltener zu Cola, Limo und Co. Letztes Jahr wurden pro Kopf im Schnitt rund 123 Liter Erfrischungsgetränke getrunken. Das sind 2 Liter weniger als im Jahr davor, hat die Wirtschaftsvereinigung alkoholfreie Getränke ausgerechnet. Immer beliebter werden Leitprodukte.
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2: Und gleich gibt's bei mir Ugly Kid Joe Airborne und wir starten rein mit Tom Petty, Love is a Long Road.

Ugly Kid Joe waren das mit Cats in the Cradle hier bei Radio Bob. Tag zusammen, ich bin Laura Scheinberg und wir haben ja vorhin schon mal kurz über Bands gesprochen, die ihr und wir unbedingt mal live sehen möchten. Ne? Die Jungs hier gehören nämlich, finde ich, auch definitiv mit auf die Liste, Blink-182. Nächstes Jahr im Juni kommen sie sogar nach Berlin in die Wohlheide, also sogar noch ein Open-Air-Konzert. Aber aktuell gibt es leider gar keine Tickets mehr. Mal schauen, ob da vielleicht noch Touren oder Termine zukommen. Das wäre natürlich perfekt. Und hier sind sie jetzt erstmal mit Always.

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9: So, und jetzt machen wir aus diesem Sonntag mal den richtig, richtig guten Sonntag für euch mit Jimmy Eat World und The Middle. Den Song haben die Jungs vor allem für Jugendliche geschrieben, aber auch einfach für alle Menschen, die vielleicht gerade so ein bisschen mit sich selbst kämpfen. Denn es geht darum, sich selbst zu akzeptieren, sich nicht von anderen verbiegen zu lassen und einfach immer sein Bestes zu geben. Also eine absolut zeitlose Message. Und ein absolut zeitloser Song hier für euch, Jimmy Eat World mit The Middle.

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Wir meinen, das bobt. 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

Direkt erst neu bei uns auf der Playlist. Muse war das mit Cryogen hier bei Radio Bob. Hi Leute, ich bin Laura Schallenberg und wir machen jetzt einfach direkt weiter mit Robert Palmer, Bad Case of Loving You.

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1: Ich bin Lisa Schwarzkopf. Schönen guten Tag. Wo KI drinsteckt, muss auch KI draufstehen. In der ganzen EU gilt seit heute eine Kennzeichnungspflicht für KI-generierte Inhalte. Und zwar für kommerziell veröffentlichte Bilder, Texte oder Audios, etwa Werbung oder Beiträge von

0: widersprüchliche Aussagen. US-Präsident Trump hatte neue Angriffe ausgesetzt. Er begründete das damit, dass der Iran und andere Staaten in der Region ihn darum gebeten hätten. Der Iran weist das jetzt zurück. Diese Aussage sei nichts als eine neue Lüge. Die Menschen in Deutschland greifen bei Erfrischungsgetränken immer öfter zu Leitprodukten. Letztes Jahr wurden davon pro Kopf 20 Liter getrunken, zeigen aktuelle Zahlen der Wirtschaftsvereinigung Alkoholfreie Getränke. Besonders Cola und Cola-Mischgetränke ohne Zucker konnten zulegen. 4 Tage lang wurde durchgerockt, jetzt steht für 85.000 Besucher des Wacken Open Airs die Heimreise an. Polizei und Rettungsdienst ziehen eine positive Bilanz. Größere Zwischenfälle gab's nicht. Wacken ist eines der größten Heavy-Metal-Festivals der Welt.
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2: So, das Radio könnt ihr jetzt gerne noch mal ein bisschen lauter drehen, als ihr es eh schon habt. Für die Foo Fighters, Best of You.

Ein richtig starker Song, finde ich. Nothing But Thieves waren das gerade mit Evolution hier bei Radio Bob. Moin, ich bin Laura Schallenberg. Ja, und wir gehen zurück ins Jahr 1965. Da haben es die Rolling Stones nämlich zum ersten Mal auf Platz 1 der deutschen Albumcharts geschafft. Und jetzt, also geschmeidige 6 Jahrzehnte später, standen sie nochmal 3 Wochen an der Spitze. Aktuell sind sie immerhin noch in den Top 5. Also wirklich beeindruckend, wenn man bedenkt, dass da so eine lange Bandgeschichte beisteht, ne? Hier sind sie jetzt mit einer etwas älteren Nummer. Die Rolling Stones mit Like a Rolling Stone.

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2: Gleich geht's hier weiter mit The Pretty Reckless. Und die haben ja diesen Sommer ihre Platte Dear God rausgebracht. Dazu haben wir in einem Interview mit Frontfrau Taylor Momsen gesprochen und wollten mal von ihr wissen, was sie eigentlich inspiriert dazu, Musik zu machen.
3: Honestly, anything and everything can serve as inspiration. I mean, that's kind of the challenge of writing, is you never know when it's going to strike you, where it's going to come from. It literally can be anything. Most often I find most of my inspiration in solitude. Like, I tend to kind of need to be alone in order to write, just so I have time with my own thoughts and time to reflect inside my own head. But really, at the end of the day, there just is no formula. It comes when it comes.
2: Ja, sie sagt, eigentlich kann alles Inspiration sein. Meistens hat sie die aber, wenn sie alleine ist. Das kann ich ganz gut nachvollziehen. Von der aktuellen Platte gibt's jetzt About You.

Seit ein bisschen mehr als einem Monat ist er jetzt auch Teil der Bob-Familie. Bryan Adams war das gerade mit Summer of 69. Ja, in seiner eigenen Show, die er jeden Dienstagabend ab 9 moderiert, da sind seine Lieblingssongs dabei. Und er nimmt uns natürlich auch so ein bisschen mit hinter die Kulissen aus seinem Leben. Moin zusammen, ich bin Laura Schallenberg und jetzt habe ich für euch Rise Against, Audience of One.

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2: Ich bin Lisa Schwarzkopf. Schönen guten Tag. Werbung mit KI-Label im Bild, ein KI-Hinweis im Nachrichtenportal oder ein KI-Wasserzeichen im perfekt getrimmten Selfie eines Influencers. Wer in der EU professionell künstliche Intelligenz nutzt, muss das seit heute klar kennzeichnen. Hintergrund ist eine neue EU-Verordnung. Bundesaußenminister Wadephul fordert, dass die EU-Außengrenzen besser geschützt werden. Nach dem Ansturm von Migranten auf die spanische Exklave Ceuta in Nordafrika muss das absolute Priorität haben, sagte er der Bild am Sonntag. Das Thema beschäftigt am Dienstag auch die EU-Innenminister. Stress macht Berufstätige in Deutschland immer häufiger krank. Auf 100 Versicherte kamen zuletzt fast 120 Ausfalltage. Das sind so viele wie noch nie, sagt die kaufmännische Krankenkasse. Gründe sind unter anderem Überstunden, Geldsorgen und Konflikte im Job. Der niedrige Pegel der Donau sorgt in Ungarn dafür, dass das einzige Atomkraftwerk des Landes abgeschaltet worden ist. Das AKW konnte nicht mehr ausreichend mit dem Donauwasser gekühlt werden. Es ist das erste Mal seit Jahrzehnten, dass die Anlage vollständig abgeschaltet wurde. Die Menschen in Deutschland greifen seltener zu Cola, Limo und Co. Letztes Jahr wurden pro Kopf im Schnitt rund 123 Liter Erfrischungsgetränke getrunken. Das sind 2 Liter weniger als im Jahr davor, hat die Wirtschaftsvereinigung Alkoholfreie Getränke ausgerechnet. Immer beliebter werden Leitprodukte.

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1: Ich bin Lisa Schwarzkopf. Schönen guten Tag. Wo KI drinsteckt, muss auch KI draufstehen. In der ganzen EU gilt seit heute eine Kennzeichnungspflicht für KI-generierte Inhalte. Und zwar für kommerziell veröffentlichte Bilder, Texte oder Audios, etwa Werbung oder Beiträge von Influencern. Im Berliner Tiergarten soll heute an die Opfer des CSD-Anschlags erinnert werden. Am Tatort gibt es eine Mahnwache. Bei dem islamistischen Anschlag war letzte Woche eine Frau getötet worden. 31 weitere Menschen wurden verletzt. Die Betroffenen sollen schnelle finanzielle Hilfe bekommen. Im Krieg zwischen den USA und dem Iran gibt es erneut widersprüchliche Aussagen. US-Präsident Trump hatte neue Angriffe ausgesetzt. Er begründete das damit, dass der Iran und andere Staaten in der Region ihn darum gebeten hätten. Der Iran weist das jetzt zurück. Diese Aussage sei nichts als eine neue Lüge. In beliebten Touristenregionen in Europa brennt es weiter. So sind in Griechenland mehrere Waldbrände immer noch außer Kontrolle, darunter einer in der Nähe der Hauptstadt Athen. In Frankreich hatte sich die Waldbrandlage zuletzt entspannt. In Spanien helfen jetzt auch deutsche Einsatzkräfte beim Löschen. 4 Tage lang wurde durchgerockt. Jetzt steht für 85.000 Besucher des Wacken Open Airs die Heimreise an. Polizei und Rettungsdienst ziehen eine positive Bilanz. Größere Zwischenfälle gab's nicht. Wacken ist eines der größten Heavy-Metal-Festivals der Welt.

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2: Ich bin Lisa Schwarzkopf. Schönen guten Tag. Werbung mit KI-Label im Bild, ein KI-Hinweis im Nachrichtenportal oder ein KI-Wasserzeichen im perfekt getrimmten Selfie eines Influencers. Wer in der EU professionell künstliche Intelligenz nutzt, muss das seit heute klar kennzeichnen. Hintergrund ist eine neue EU-Verordnung. Die Union will nach dem islamistischen Anschlag auf den CSD in Berlin Tempo bei schärferen Gesetzen machen. Fraktionschef Frei drängt in der Bild darauf, dass noch in diesem Monat etwas passiert. Zuletzt hatte sich Innenminister Dobrindt dafür ausgesprochen, beispielsweise mehr auf elektronische Fußfesseln zu setzen. Stress

abgeschaltet worden ist. Das AKW konnte nicht mehr ausreichend mit dem Donauwasser gekühlt werden. Es ist das erste Mal seit Jahrzehnten, dass die Anlage vollständig abgeschaltet wurde. Die Menschen in Deutschland greifen bei Erfrischungsgetränken immer öfter zu Leitprodukten. Letztes Jahr wurden davon pro Kopf 20 Liter getrunken, zeigen aktuelle Zahlen der Wirtschaftsvereinigung Alkoholfreie Getränke. Besonders Cola und Cola-Mischgetränke ohne Zucker konnten zulegen.

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1: Ich bin Lisa Schwarzkopf. Schönen guten Abend. Wo KI drinsteckt, muss auch KI draufstehen. In der ganzen EU gilt seit heute eine Kennzeichnungspflicht für KI-generierte Inhalte. Und zwar für kommerziell veröffentlichte Bilder, Texte oder Audios, etwa Werbung oder Beiträge von Influencern. Hass und Gewalt dürfen niemals das letzte Wort haben. Unter diesem Motto wird in diesen Minuten an die Opfer des Berliner CSD-Anschlags erinnert. Am Tatort im Tiergarten gibt es eine Mahnwache. Bei dem islamistischen Anschlag waren eine Frau getötet und 31 weitere Menschen verletzt worden. Im Krieg zwischen den USA und dem Iran gibt es erneut widersprüchliche Aussagen. US-Präsident Trump hatte neue Angriffe ausgesetzt. Er begründete das damit, dass der Iran und andere Staaten in der Region ihn darum gebeten hätten. Der Iran weist das jetzt zurück. Diese Aussage sei nichts als eine neue Lüge. In beliebten Touristenregionen in Europa brennt es weiter. So sind in Griechenland mehrere Waldbrände immer noch außer Kontrolle, darunter einer in der Nähe der Hauptstadt Athen. In Frankreich hatte sich die Waldbrandlage zuletzt entspannt. In Spanien helfen jetzt auch deutsche Einsatzkräfte beim Löschen. Die Menschen in Deutschland greifen seltener zu Cola, Limo und Co. Letztes Jahr wurden pro Kopf im Schnitt rund 123 Liter Erfrischungsgetränke getrunken. Das sind 2 Liter weniger als im Jahr davor, hat die Wirtschaftsvereinigung Alkoholfreie Getränke ausgerechnet. Immer beliebter werden Leitprodukte.
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2: Ich hoffe, ihr hattet ein schönes Wochenende, Freunde. Ihr bekommt jetzt hier Mucke von mir, und zwar von Dio, Kid Rock, Blink-182 und Asia. Vorab gibt's Boys Like Girls mit The Great Escape bei Radio Bob.

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Ihr hört Radio Bob, das war in Asia mit The Traveler, ganz neu bei uns in der Playlist. Sie haben ja auch ihr erstes neues Album seit 12 Jahren angekündigt. Indigo wird's heißen, ja, und sie haben auch erzählt, dass sie tatsächlich damit schon 2015 angefangen haben, also die ersten Songs, aber erst eben im letzten Jahr die Platte dann fertig gemacht haben. Also das Ergebnis, die Platte kommt am 6. November raus. Wir schauen uns das dann mal an, wenn es soweit ist. Mit aktueller Mucke sind sie auf jeden Fall hier jetzt bei uns wieder am Start. Asia, Blink 182 gibt's jetzt mit All the Small Things hier bei Radio Bob. Einen schönen Sonntag.

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5: Die Rolling Stones sind in ihrer Heimat Großbritannien jetzt gleichauf mit den Beatles, also ihr 25. Studioalbum Foreign Tongues, welches vor ein paar Tagen rauskam, ist an der Spitze der Albumcharts eingestiegen. Damit ist es ihre 15. Nummer 1, genauso viele haben die Beatles und damit teilen sie sich jetzt Platz 2 der ewigen Nummer 1 Liste. Hier sind die Stones mit In The Stars bei Radio Bob, macht euch einen schönen Abend.

Aus 1991, Ozzy Osbourne mit Road to Nowhere hier bei Radio Bob. Ozzy wird übrigens mit gleich zwei neuen Attraktionen pünktlich zu Halloween in den Universal Studios in Florida und Hollywood geehrt. Also für die alljährlichen Halloween Horror Nights wird es nämlich dann an beiden Standorten eine Ozzy Osbourne Prince of Darkness Geisterbahn geben. Die Fans, die sollen dabei auf eine Reise quer durch Ozzys ikonischsten Momente über 4 Jahrzehnte seiner Karriere hinweggenommen werden. Ich würde es mir sofort angucken. Ich liebe sowas. Also falls ihr irgendwann an Halloween oder danach in Hollywood in Florida seid und dort hingeht, dann schreibt uns bitte mal, wie es ist. Würde mich echt interessieren. Taki Knackstedt hier für euch. Hi. Jetzt gibt's Blackstone Terry mit White Trash Millionaire von Latz.

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1: Ich bin Lisa Schwarzkopf. Schönen guten Abend. Werbung mit KI-Label im Bild, ein KI-Hinweis im Nachrichtenportal oder ein KI-Wasserzeichen im perfekt getrimmten Selfie eines Influencers. Wer in der EU professionell künstliche Intelligenz nutzt, muss das seit heute klar kennzeichnen. Hintergrund ist eine neue EU-Verordnung. Bundesaußenminister Wadephul fordert, dass die EU-Außengrenzen besser geschützt werden. Nach dem Ansturm von Migranten auf die spanische Exklave Ceuta in Nordafrika muss das absolute Priorität haben, sagte er der Bild am Sonntag. Das Thema beschäftigt am Dienstag auch die EU-Innenminister. Stress macht Berufstätige in Deutschland immer häufiger krank. Auf 100 Versicherte kamen zuletzt fast 120 Ausfalltage. Das sind so viele wie noch nie, sagt die kaufmännische Krankenkasse. Gründe sind unter anderem Überstunden, Geldsorgen und Konflikte im Job. In beliebten Touristenregionen in Europa brennt es weiter. So sind in Griechenland mehrere Waldbrände immer noch außer Kontrolle, darunter einer in der Nähe der Hauptstadt Athen. In Frankreich hatte sich die Waldbrandlage zuletzt entspannt. In Spanien helfen jetzt auch deutsche Einsatzkräfte bei

Gleich die Ärzte, Metallica und Fury in the Slaughterhouse bei Radio Bob. Einen schönen Sonntagabend wünsche ich euch, Freunde. Guns N' Roses mit Welcome to the Jungle bekommt ihr jetzt von mir auf die Ohren. Viel Spaß!

0: Ihr hört Radio Bob am Sonntagabend und hier für euch hinter Mikro Taki Knackstedt. Leute, was waren das schon wieder für geile Tage auf dem Holy Ground beim Wacken Open Air? Kommt auf jeden Fall erstmal gut zu Hause an für alle, die noch unterwegs sein sollten. Ja, wir freuen uns natürlich jetzt schon zusammen aufs Wacken 2027 und das bisher bestätigte Line-Up. Das hat es wie immer in sich. Worauf ihr euch am meisten freut, habt ihr uns natürlich direkt erzählt.
1: Ich hab Bock auf nächstes Jahr. Five Finger Death Punch definitiv. Ich bin ein alter und großer Ed Guy-Fan. Ich freue mich, dass die auf Abschlusstour gehen.
2: Ich plane auf jeden Fall wiederzukommen. Highlight ist auf jeden Fall Five Finger und Avatar. Schon ein sehr schönes Line-Up bis jetzt.
3: Ich finde das eigentlich ganz cool. Halloween ist cool.
4: Oh, ich freue mich auf jeden Fall auf nächstes Jahr. Auf Napalm Death, Carnifex. Krypta wurde auch noch angekündigt.
1: Auch Hyrus, kaum ist sie auf der Bühne. Die Frau ist einfach pure Power. Also ich freue mich auf das, was nächstes Jahr hier kommt.
5: Eigentlich auf alles. Einfach mal mitnehmen. Ich gehe hier nicht her, um zu sagen, die oder das oder jenes muss es sein. Es muss einfach nur geil sein und fertig. Wir suchen uns was aus. Wir gehen auch mal dahin, wo man uns nicht hingeht. 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
6: Was?

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4: Ja, die Jungs von Green Day haben ja für ihre anstehende Roadtrip-Komödie Nimrods jetzt mit dem 11. und dem 14. August gleich 2 Termine rausgehauen, an denen der Streifen dann auch weltweit in ausgewählten Kinos zu sehen sein wird. Sogar mit Bonusmaterial. Ich finde sowas toll. Der Trailer, der war schon vielversprechend. Vielleicht hole ich mir noch ein Kinoticket. Falls ihr noch keins habt, jetzt wisst ihr Bescheid. Green Day gibt's jetzt mit Holiday hier bei Radio Bob.

Knacki Knackstedt hier für euch bei Radio Bob. Hi, das war ein Motley Crue mit Girls, Girls, Girls. Motley Crue-Bassist Nikki Sixx hat ja erst vor kurzem ein Vierteljahrhundert weg von Drogen und Alkohol gefeiert. Also er ist seit 25 Jahren nüchtern und hat dazu auf Social Media noch geschrieben: Clean zu sein hat mir ein Leben geschenkt, das ich nie für möglich gehalten hätte. Es gab mir eine Familie und hat mir nicht nur gezeigt, wie man Ehemann und Vater ist, sondern auch Freund und Bandkollege. Nicht perfekt, aber ehrlich. Finden wir super. Herzlichen Glückwunsch dazu nochmal von uns. Und ja, man muss aber auch sagen, die Jungs von Motley Crue, die haben es ordentlich krachen lassen damals, ne? Und Nikki Sixx war ja auch schon mal für ein paar Minuten tot wegen einer Überdosis Heroin und wurde mit Adrenalin dann wieder zurück ins Leben geholt. Ja, sehr wilde Geschichte auf jeden Fall. Hier geht's jetzt weiter mit REO Speedwagon. Back on the road again, hört ihr jetzt bei Radio Bob.

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1: Ich bin Lisa Schwarzkopf. Schönen guten Abend. Wo KI drinsteckt, muss auch KI draufstehen. In der ganzen EU gilt seit heute eine Kennzeichnungspflicht für KI-generierte Inhalte. Und zwar für kommerziell veröffentlichte Bilder, Texte oder Audios, etwa Werbung oder Beiträge von Influencern. Die Union will nach dem islamistischen Anschlag auf den CSD in Berlin Tempo bei schärferen Gesetzen machen. Fraktionschef Frei drängt in der Bild darauf, dass noch in diesem Monat etwas passiert. Zuletzt hatte sich Innenminister Dobrindt dafür ausgesprochen, beispielsweise mehr auf elektronische Fußfesseln zu setzen. Hass und Gewalt dürfen niemals das letzte Wort haben. Unter diesem Motto ist heute an die Opfer des Berliner CSD-Anschlags erinnert worden. Rund 3000 Menschen waren bei der Mahnwache im Tiergarten dabei, darunter Berlins Bürgermeister Wegner. Bei dem islamistischen Anschlag waren eine Frau getötet und 31 weitere Menschen verletzt worden. Der niedrige Pegel der Donau sorgt in Ungarn dafür, dass das einzige Atomkraftwerk des Landes abgeschaltet worden ist. Das AKW konnte nicht mehr ausreichend mit dem Donauwasser gekühlt werden. Es ist das erste Mal seit Jahrzehnten, dass die Anlage vollständig abgeschaltet wurde. Die Menschen in Deutschland greifen bei Erfrischungsgetränken immer öfter zu Leitprodukten. Letztes Jahr wurden davon pro Kopf 20 Liter getrunken, zeigen aktuelle Zahlen der Wirtschaftsvereinigung Alkoholfreie Getränke. Besonders Cola und Cola-Mischgetränke ohne Zucker konnten zulegen.
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2: Vor ganz genau 19 Jahren reichte Queen-Gitarrist Brian May seine Doktorarbeit in Astrophysik beim Imperial College in London ein. Also 36 Jahre tatsächlich, nachdem er sie für Queen erstmal aufgeschoben hatte. Ja, er ist tatsächlich Astrophysiker. Der Brian May. Jetzt gibt's Queen mit Somebody to Love hier bei Radio Bob.

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Ihr hört Radio Bob, für euch hinter Mikro Taki Knackstedt. Tachchen, das waren Hollywood Undead mit Feels Like Home. 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

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Jetzt gibt's Three Doors Down mit Kryptonite bei Radio Bob. Viel Spaß. Well,

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4: Schaut mal gerne bei uns auf radiobob.de vorbei, falls ihr auf der Suche nach Musikstreams aus dem Rockgenre seid. Also wir haben mittlerweile über 70 Stück für euch am Start. Von Classic Rock über Death Metal, Punk, Country, Blues, Glam Metal oder auch Kuschelrock, ja? Es ist wirklich alles dabei. Also checkt das gern mal aus. Social Distortion jetzt mit The Way Things Were hier bei Radio Bob. Einen schönen Abend.

0: Ihr hört Radio Bob am Sonntagabend und hier für euch hinter Mikro Taki Knackstedt. Leute, was waren das schon wieder für geile Tage auf dem Holy Ground beim Wacken Open Air? Kommt auf jeden Fall erstmal gut zu Hause an für alle, die noch unterwegs sein sollten. Ja, wir freuen uns natürlich jetzt schon zusammen aufs Wacken 2027 und das bisher bestätigte Line-Up. Das hat es wie immer in sich. Worauf ihr euch am meisten freut, habt ihr uns natürlich direkt erzählt.
1: Ich hab Bock auf nächstes Jahr. Five Finger Death Punch definitiv. Ich bin ein alter und großer Ed Guy-Fan. Ich freue mich, dass sie auf Abschlusstour gehen.
2: Ich plane auf jeden Fall wiederzukommen. Highlight ist auf jeden Fall Five Finger und Avatar. Schon ein sehr schönes Line-Up bis jetzt.
3: Ich finde das eigentlich ganz cool. Halloween ist cool.
4: Oh, ich freue mich auf jeden Fall auf nächstes Jahr. Auf Napalm Death, Carnifex. Krypta wurde auch noch angekündigt.
1: Auch Hyrus, kaum ist sie auf der Bühne. Die Frau ist einfach pure Power. 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
1: Ich bin Lisa Schwarzkopf. Schönen guten Abend. Werbung mit KI-Label im Bild, ein KI-Hinweis im Nachrichtenportal oder ein KI-Wasserzeichen im perfekt getrimmten Selfie eines Influencers. Wer in der EU professionell künstliche Intelligenz nutzt, muss das seit heute klar kennzeichnen. Hintergrund ist eine neue EU-Verordnung. Bundesaußenminister Wadephul fordert, dass die EU-Außengrenzen besser geschützt werden. Nach dem Ansturm von Migranten auf die spanische Exklave Ceuta in Nordafrika muss das absolute Priorität haben, sagte er der Bild am Sonntag. Das Thema beschäftigt am Dienstag auch die EU-Innenminister. Stress macht Berufstätige in Deutschland immer häufiger krank. Auf 100 Versicherte kamen zuletzt fast 120 Ausfalltage. Das sind so viele wie noch nie, sagt die kaufmännische Krankenkasse. Gründe sind unter anderem Überstunden, Geldsorgen und Konflikte im Job. In beliebten Touristenregionen in Europa brennt es weiter. So sind in Griechenland mehrere Waldbrände immer noch außer Kontrolle, darunter einer in der Nähe der Hauptstadt Athen. In Frankreich hatte sich die Waldbrandlage zuletzt entspannt. In Spanien helfen jetzt auch deutsche Einsatzkräfte beim Löschen. Die Abreise vom Wacken Open Air hat in Norddeutschland für volle Autobahnen gesorgt. 4 Tage lang haben rund 85.000 Fans in dem kleinen Ort in Schleswig-Holstein durchgerockt. Polizei und Rettungsdienst ziehen eine positive Bilanz. Wacken ist eines der größten Heavy-Metal-Festivals der Welt.
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2: Ich wünsche euch ein ganz schönes Wochenende und da freuen wir uns über die neue Platte von Five Finger Death Punch. Ja, die Metal-Band aus Las Vegas hat ihr mittlerweile 10. Studioalbum am Start. Zumindest digital. Physisch kommt die Scheibe am 18.09. Legacy, so heißt das Album, und das kommt wieder härter daher. Und warum das so ist, das erzählt uns Gitarrist Zoltan, der ja auch auf 2 Jahrzehnte Bandgeschichte zurückblickt, die quasi erst der Anfang sind. Ja, wie er das genau meint, das hört ihr nach einem Song vom neuen Album. Kommt sofort.

0: von Five Finger Death Punch hier bei Radio Bob. Das war Die Oppresso Lieber. Und diese Nummer zeigt, dass es wieder härter zugeht auf dem neuen Album. Der Metalband Legacy, so heißt die mittlerweile 10. Scheibe. Und ja, dass sie wieder ein bisschen rauer klingt, das war auch das Ziel, wie Gitarrist Zoltan sagt.
1: In this case, from all the songs, it was deliberate to pick heavier stuff for this record.
0: Für dieses Album wollten wir absichtlich schwereres Material. Die meisten kennen uns durch 30 Mainstream Top 10 Hits und das gibt ein leicht verzerrtes Bild wieder. Und da wirken wir häufig eher wie eine Hardrock-Band als eine Metal-Band. Nach all den Jahren und 9 Alben mussten wir niemandem mehr etwas beweisen. Also haben wir uns einfach die härteren Sachen genommen. Es fühlte sich genau richtig an, jetzt zu sagen, hier haben wir angefangen, also machen wir genau damit weiter.
1: This is where we started, so let's go in this.
0: Apropos weitermachen. Five Finger Death Punch sind mittlerweile 20 Jahre am Start. Das ist eine beeindruckende Karriere. An welchem Punkt seid ihr da, würdest du sagen?
1: Interestingly, after all these years,
0: interessanterweise haben wir nach all den Jahren immer noch kein Plateau erreicht. Die Band wächst weiter. Wir spielen größere Hallen und haben mehr Fans. Das ist ziemlich verrückt. Unser Genre ist eben kein Mainstream. Früher machten MTV und andere Plattformen Bands sofort weltweit bekannt. Heutzutage muss man sich jedes Terrain wirklich hart erarbeiten. Man kann in den USA riesig sein und in England total unbekannt. Deshalb muss man ununterbrochen touren und sich Regionen Stück für Stück erobern. Und deshalb sind sie natürlich auch wieder auf Tour, kommen Anfang nächsten Jahres auch zu uns, feiern ihr 20-jähriges Jubiläum, präsentiert von Radio Bob und haben dann natürlich auch das neue Album am Start. Und ja, was wir da erwarten können, das verrät uns Five Finger Death Punch Gitarrist Zoltan gleich auch noch hier in Bob's Backstage Talk.

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1: Und da kümmern wir uns um das neue Album von Five Finger Death Punch. Legacy. So heißt die Scheibe und damit kehren sie zu ihren Wurzeln zurück und das wollen sie dann auch gerne auf der Bühne abfeiern. Wir präsentieren euch Five Finger Death Punch live Anfang nächsten Jahres und was wir da bei den Konzerten erwarten können, das verrät uns Gitarrist Zoltan gleich hier nach einem weiteren Song von der neuen Platte. Ich habe Eye of the Storm für euch. Es geht nach vorne mit Five Finger Death Punch sofort nach Aerosmith. Schönes Wochenende.
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0: Das war Eye of the Storm und das ist die erste Single-Auskopplung aus dem neuen Album von Five Finger Death Punch. Habt ihr gehört? Hier bei Radio Bob. Das ist das mittlerweile 10. Studioalbum Legacy, so heißt es, und das kommt wieder härter daher. Mit voller Absicht. Wie Gitarrist Zoltan uns vorhin im Backstage Talk schon erzählt hat, sie wollten wieder so ein bisschen zurückkehren zu ihren Wurzeln und dieses Album werden sie dann auch am Start haben, wenn sie Anfang nächsten Jahres live zu uns nach Deutschland kommen. Sie feiern dann ihr 20-jähriges Jubiläum und da darf man gespannt sein, wie viele Songs von der neuen Platte dann da wirklich live gespielt werden, denn die richtige Setlist zusammenzustellen, das ist hart.
1: You feeling my pain.
0: Du fühlst meinen Schmerz dabei. Die Frage ist nämlich wirklich extrem kompliziert und auch ein bisschen frustrierend. Es gibt schätzungsweise 180 Songs, von denen ich manche nicht mal mehr kenne. Rund 30 davon wurden zu Radiohits, die jeder hören will. Aber wie stellt man daraus nun eine Setlist zusammen, wenn genau diese Songs tendenziell langsamer sind und eben keine absoluten Kracher, weil die Mainstream-Medien sie sonst nicht gespielt hätten? Also das ist wirklich kompliziert. Gibt es eine generelle Dramaturgie für eure Konzerte? Man eröffnet grundsätzlich niemals mit einer Ballade. Man muss sofort die Tür eintreten. Die ersten Songs, die dürfen nicht langsam sein, sondern das muss direkt kicken. Und dahinter steht eine echte Wissenschaft. Wie baut man eine Show auf? Wann nimmt man Tempo raus? Wann zieht man es wieder an? Wir haben da ein Format entwickelt. Aus unserem Katalog müssen wir grundsätzlich mal bestimmte Hits spielen, weil die Leute das erwarten. Plötzlich sind dann dadurch natürlich schon viele Slots belegt und man denkt sich, tja, wohin gehen wir jetzt mit einem neuen Song? Ja, wir können dann solche Sachen einbauen wie Eye of the Storm. Das ist eine härtere Nummer, die hat sich aber an der Chartspitze schon etabliert. Und ja, bei anderen Songs muss man dann so ein bisschen vorsichtig sein, weil die Leute sonst denken so, was ist das denn jetzt?
1: We can put it in a set, so people gonna enjoy it. Versus you put in a new song nobody heard and everybody just kind of like, what is this?
0: Das ist also eine schwere Aufgabe, aber sie werden sie bewältigen mit Bravour, bin ich mir sicher. Five Finger Death Punch. Und wie das dann aussieht und wie sich das dann anhört, das könnt ihr erleben. Wir präsentieren euch Five Finger Death Punch live. Anfang nächsten Jahres kommt die Metalband aus Las Vegas zu uns. Wann und wo sie spielen, könnt ihr nachgucken auf radiobob.de und da gibt es dann natürlich auch die Tickets.

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Fix This Crack, das waren Fury in the Slaughterhouse hier bei Radio Bob. Und da freuen wir uns ja an diesem Wochenende über das 10. Studioalbum von Five Finger Death Punch. Ja, das machen wir gemeinsam mit Gitarrist Zoltan. 20 Jahre ist er mit seiner Band jetzt mittlerweile im Geschäft. Ein Meilenstein, der dir was bedeutet? Wir haben eine ganze Menge geschaffen. Wir haben eine Karriere aufgebaut und genug Alben veröffentlicht. Wenn jemand in 20, 30 oder 40 Jahren eine Enzyklopädie über den Hard Rock und Heavy Metal schreibt, dann kommt er an uns schlichtweg nicht vorbei. Wir haben schon einiges auf die Beine gestellt. Wir haben unsere Namen in die große Wand des Hard Rock und Heavy Metals eingeritzt. Das kann man so beschreiben und dieser Schriftzug, der wird noch tiefer werden, denn Five Finger Death Punch haben ja auch noch eine Menge vor. Jetzt erstmal mit ihrer 20th Anniversary Tour, mit der sie Anfang nächsten Jahres auch bei uns vorbeigucken. Infos und Tickets gibt's auf radiobob.de und dann werden sie auch ihr brandneues Album Legacy im Gepäck haben, das sie jetzt gerade digital veröffentlicht haben. Und über all das haben wir gesprochen und zwar mit Five Finger Death Punch Gitarrist Zoltan hier im Backstage Talk. Ich bin Carsten und ich wünsche euch noch ein schönes Restwochenende mit Radio Bob.

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1: Ich bin Finn Riebesel-Freundlieb. Schönen guten Abend. Wo KI drinsteckt, muss auch KI draufstehen. In der ganzen EU gilt ab sofort eine Kennzeichnungspflicht für KI-generierte Inhalte. Und zwar für kommerziell veröffentlichte Bilder, Texte oder Audios, etwa Werbung oder Beiträge von Influencern. Wer privat KI-Inhalte teilt, muss die nicht kennzeichnen. Im Berliner Tiergarten haben mehrere tausend Menschen an die Opfer des CSD-Anschlags erinnert. Am Tatort gab es eine Mahnwache. Bei dem islamistischen Anschlag war letzte Woche eine Frau getötet worden. 31 weitere Menschen wurden verletzt. Der Bundesopferbeauftragte hat schnelle finanzielle Hilfe für die Betroffenen angekündigt. In der schwarz-roten Koalition ist eine neue Debatte um das Rentenpaket ausgebrochen. Konkret geht es um das Ende der Rente mit 63, gegen das sich die Ostministerpräsidenten ausgesprochen haben. Die Unionsspitze will an den Plänen festhalten. Bundesarbeitsministerin Baas zeigte sich dagegen gesprächsbereit. In Griechenland sind zwei Löschhubschrauber zusammengestoßen und abgestürzt. Sie waren westlich von Athen im Einsatz gegen die Waldbrände dort. Zwei Piloten kamen ums Leben. Seit Tagen kämpfen in der Region hunderte Feuerwehrleute gegen die Flammen. Mehrere Ortschaften mussten schon evakuiert werden. Stress macht Berufstätige in Deutschland immer häufiger krank. Auf 100 Versicherte kamen zuletzt fast 120 Ausfalltage. Das sind so viele wie noch nie, sagt die kaufmännische Krankenkasse. Grund sind unter anderem Überstunden, Geldsorgen und Konflikte im Job. Dazu können private Faktoren kommen.

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1: Ich bin Finn Riebesel-Freundlieb. Schönen guten Abend. Werbung mit KI-Label im Bild, ein KI-Hinweis im Nachrichtenportal oder ein KI-Wasserzeichen im perfekt getrimmten Selfie eines Influencers. Wenn der EU professionell künstliche Intelligenz nutzt, muss das ab sofort klar kennzeichnen. Hintergrund ist eine neue EU-Verordnung. Hitze und Trockenheit machen dem Rhein weiter zu schaffen. Unter anderem in Köln und Bonn haben die Pegel neue Tiefststände erreicht. Wegen des außergewöhnlichen Niedrigwassers können Frachtschiffe nur deutlich weniger Ladung transportieren oder gar nicht mehr fahren. Auch Touristendampfer sind betroffen. In der schwarz-roten Koalition ist eine neue Debatte um das Rentenpaket ausgebrochen. Konkret geht's um das Ende der Rente mit 63, gegen das sich die Ostministerpräsidenten ausgesprochen haben. Die Unionsspitze will an den Plänen festhalten. Bundesarbeitsministerin Baas zeigte sich dagegen gesprächsbereit. In beliebten Touristenregionen in Europa brennt es weiter. So sind in Griechenland mehrere Waldbrände immer noch außer Kontrolle, darunter einer in der Nähe der Hauptstadt Athen. In Frankreich hatte sich die Waldbrandlage zuletzt entspannt. In Spanien helfen jetzt auch deutsche Einsatzkräfte beim Löschen. Wer Erfrischung will, greift immer öfter zu Light-Produkten. Letztes Jahr wurden in Deutschland pro Kopf 20 Liter getrunken, zeigen aktuelle Zahlen der Wirtschaftsvereinigung Alkoholfreie Getränke. Besonders Cola und Cola-Mischgetränke ohne Zucker konnten zulegen.

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0: 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Black Hole Sun von Soundgarden.
1: Ich finde die Entstehungsgeschichte auch total interessant. Chris Cornell hat mal in einem Interview gesagt, dass er die Idee tatsächlich hatte. Er kam irgendwie aus dem Studio, ist nachts im Auto gefahren, 4 Uhr morgens, hat er sich gedacht, ah, guck mal hier, hatte so die Melodie im Kopf, hat sie auch immer wieder wiederholt und vor sich hin gepfiffen, um sie nicht zu vergessen. Das kennt ja jeder, wenn man Sachen tausendmal wiederholt, ja, um sie einfach zu behalten und dann ab ins Studio. Aber selber, finde ich ja richtig witzig, hat er nicht mal geahnt, dass das so ein Riesenhit werden könnte. Auch die ganze Band dachte so, ja, pff, ne? Aber der Produzent Michael Beinhorn, der hat sich schon gedacht, das könnte was Großes werden, weil so einen Sound gab es einfach damals noch nicht im Radio. Da muss man sagen, Beinhorn, schlauer Fuchs, hat es direkt erkannt und gesagt, komm, das machen wir.

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1: Ein Jahrestag in Sachen New Wave. Im März 1983 erreicht die Gruppe Dexys Midnight Runners die Spitze der amerikanischen Charts mit ihrer Hit-Single Come On Eileen. Zuvor, im Herbst 82, hatte der Song bereits die britische Hitliste angeführt. Sänger und Bandchef Kevin Rowland gelingt mit dieser Nummer eine faszinierende Fusion von Neuromantik und Ska-Musik. Ska, diese Musikrichtung, stammt aus Jamaika, wurde dort in den 60er Jahren geprägt und erreichte Anfang der 80er Jahre die Wucht einer Welle, die durch die europäische Musikszene rauschte.

Gruppen wie The Specials, Bad Manners oder Madness stehen dafür und Dexys Midnight Runners, die in ihrem bekanntesten Stück melodieverliebt auf die lässige Attitüde der Ska-Kultur verzichten und ein paar Klänge irischer Folklore mit einflechten. Kevin Rowland singt ein Lied auf seine Mutter und auf die Pionierzeit des Radios in den 30er und 40er Jahren. Dexys Midnight Runners, Come On, Eileen.

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3: Ich bin Fenri Bezell-Freundlieb. In der schwarz-roten Koalition ist eine neue Debatte um das Rentenpaket ausgebrochen. Konkret geht es um das Ende der Rente mit 63, gegen das sich die Ostministerpräsidenten ausgesprochen haben. Die Unionsspitze will an den Plänen festhalten. Bundesarbeitsministerin Baas zeigte sich dagegen gesprächsbereit. Im Berliner Tiergarten haben mehrere tausend Menschen an die Opfer des CSD-Anschlags erinnert. Am Tatort gab es eine Mahnwache. Bei dem islamistischen Anschlag war letzte Woche eine Frau getötet worden. 31 weitere Menschen wurden verletzt. Der Bundesopferbeauftragte hat schnelle finanzielle Hilfe für die Betroffenen angekündigt. Werbung mit KI-Label im Bild, ein KI-Hinweis im Nachrichtenportal oder ein KI-Wasserzeichen im perfekt getrimmten Selfie eines Influencers. Wenn der EU professionell künstliche Intelligenz nutzt, muss das ab sofort klar kennzeichnen. Hintergrund ist eine neue EU-Verordnung. In Griechenland sind zwei Löschhubschrauber zusammengestoßen und abgestürzt. Sie waren westlich von Athen im Einsatz gegen die Waldbrände dort. Zwei Piloten kamen ums Leben. Seit Tagen kämpfen in der Region hunderte Feuerwehrleute gegen die Flammen. Mehrere Ortschaften mussten schon evakuiert werden. Stress macht Berufstätige in Deutschland immer häufiger krank. Auf 100 Versicherte kamen zuletzt fast 120 Ausfalltage. Das sind so viele wie noch nie, sagt die kaufmännische Krankenkasse. Grund sind unter anderem Überstunden, Geldsorgen und Konflikte im Job. Dazu können private Faktoren kommen.
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2: Schon bald nach Erscheinen im Mai 1989 erreichten The Cure mit Disintegration vordere Platzierungen in den Albumcharts. Position 12 in den USA, Platz 3 in Großbritannien. In Deutschland stieg das Album bis auf Platz 2 und hielt sich 13 Wochen lang in den Top 10.
3: Robert Smith und seine Jungs sind da. Ein neuer Hit von The Cure.
2: Robert Smith mit

Wischtem Lippenstift und zerzauster Mähne präsentierte dem hiesigen Publikum seine Albträume. Wesentlicher Katalysator beim Entstehen der morbiden und manchmal psychedelischen Klangmuster seien diverse LSD-Trips gewesen, denen sich der Cure-Frontmann im Trautenheim in London hingegeben habe, verlautete aus dem Umkreis der Band. Eine wichtige Personalie hatte sich, bedingt durch ein anderes Genussmittel, während der Produktion ergeben. Der Keyboarder, Schlagzeuger und Bandmitbegründer Lowell Tolhurst wurde seiner Alkoholsucht wegen aus der Band gefeuert. Er und Smith kennen sich seit dem 5. Lebensjahr. Im August 89 landeten The Cure ihren größten Erfolg in den US-amerikanischen Singlecharts. Die Auskopplung Love Song erreichte Position 2 der Billboard-Hitparade. The Cure mit Musik aus dem Album Disintegration.

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1: In den 90ern erscheint ein Typ auf der musikalischen Bildfläche, der mit seiner Ihr-könnt-mich-alle-mal-Einstellung den Hörern seine Songs vor den Latz knallt. Als Kid Rock bringt Robert Ritchie Hip-Hop und Southern Rock zusammen. Langsam, aber sicher arbeitet er sich mit dieser Kombination immer weiter hoch, in der Gunst der Fans und damit auch in den Charts. 1999 stürmt er mit der White Trash-Hymne Bar with the Bar zum ersten Mal die Hitlisten. Im Laufe der Jahre besinnt sich Mr. Rock aber langsam immer mehr auf seine Rockwurzeln. Die Transformation vom selbsternannten American Badass zum Rock'n'Roll Jesus ist 2007 mit dem gleichnamigen Album komplett. Auf dieser Platte findet sich auch Kid Rocks bisher erfolgreichstes Stück. Ein Mash-up aus Warren Zevons Werewolves of London und Lynyrd Skynyrd's Sweet Home Alabama. Diese Verbindung erweist sich als Geniestreich. Den ganzen Sommer lang tönt All Summer Long aus allen Radios. In 8 Ländern erreicht der Track Platz 1 der Charts. Das Album dazu verkauft sich über 5 Millionen Mal weltweit und erhält dreifach Platin in den USA. Wir hören Kid Rock jetzt mit genau diesem Titel, All Summer Long aus dem Jahr 2008.

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2: Ich bin Finn Riebesel, Freundlieb. Wird das Rentenpaket der Bundesregierung jetzt doch wieder aufgeschnürt? Die Ostministerpräsidenten haben mit ihrem Vorstoß zur Rente mit 63 eine Debatte darüber ausgelöst. SPD-Chefin Baas hat sich im ZDF jetzt offen darüber gezeigt, nachzuverhandeln. Hass und Gewalt dürfen niemals das letzte Wort haben. Unter diesem Motto haben mehrere tausend Menschen an die Opfer des Berliner CSD-Anschlags erinnert. Am Tatort im Tiergarten gab es eine Mahnwache. Bei dem islamistischen Anschlag waren eine Frau getötet und 31 weitere Menschen verletzt worden. Hitze und Trockenheit machen dem Rhein weiter zu schaffen. Unter anderem in Köln und Bonn haben die Pegel neue Tiefststände erreicht. Wegen des außergewöhnlichen Niedrigwassers können Frachtschiffe nur deutlich weniger Ladung transportieren oder gar nicht mehr fahren. Auch Touristendampfer sind betroffen. Wo KI drinsteckt, muss auch KI draufstehen. In der ganzen EU gilt ab sofort eine Kennzeichnungspflicht für KI-Generationen.